0: 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In the 90s, 40 knots. Then the 50 knot mark was broken. And now we are really trying to break the 54 knot mark, which is 100 kilometers an hour, average speed on the 500 meters.
1: Es sind ja grundsätzlich nur 20 Sekunden. Ein Lauf ist 20 Sekunden. Plus minus. Umso weniger, umso besser. Ab diese 20 Sekunden auf den 500 Metern. Und vorher beim Start muss man alles geben. Und das ist Körperspannung, Körperspannung. Und den Kurs runter, Segel dicht halten und einfach durchziehen. Einfach durchziehen, nicht loslassen, sich nicht bewegen, immer Druck haben im Segel und dann einfach am Ziel vorbei und erst dann das Segel aufmachen. Und da braucht Mut, das braucht sehr viel Mut.
2: Wenn du da runterballerst, du kriegst ja gar nicht mit, wie flach es eigentlich ist. Ne? Und im Endeffekt ist die Finne dann irgendwie 5 cm am Meeresboden dran. Und wenn du nur einen kleinen Huppel hast oder irgendjemand einen Stein reinschmeißt, kommst du schon direkt mit der Finne dran.
0: The wind comes over the beach, so you can't really see it like on the ocean. So you have to feel it, and that's pretty easy up to 40 knots. But when it blows 50 and stronger, it gets very difficult to control when a big gust hits you.

stärker wird, dann werden wir ein bisschen übermütig und pushen zu stark. Es wird halt unterschätzt, wenn man 80, 90, fast 100 km/h den Kanal runterfährt, ist wie ein Springer aus dem Auto raus bei 100 km/h oder 90. Es tust du Schmerzen zufügen.

0: When my dad used to teach me something, those were the great moments. Now it's me who can pass it on to Liam. We often had three generation Dunkelbecks at the start, especially on the Dunkelbeck Speed Challenge, and these are highlights of our windsurfing days.
1: Habe ich gern schwimmen gemacht und so, aber das war in Dänemark, da war das Wasser immer so kalt. Ne? Als wir dann hier runterkamen, dann kamen ein paar Surfbretter dazu, Windsurfbretter, die ersten, die Original-Windsurfer. Das hat dann schon ein bisschen interessant ausgeschaut für ihn, das musste man auch mal probieren. Und dann haben wir halt gesagt, dass die Ula und ich ja erst schwimmen lernen, dann darfst du auch Windsurfen lernen. Und dann konnte plötzlich im Laufe von zwei Tagen konnte er schwimmen.
2: Man kann irgendwie Björn so nichts zwingen. Das geht einfach nicht. Sein Kind war, wenn man nicht den Weg findet, ihn dazu zu erklären, wenn er nicht will, dann will er nicht. Dann ist absolut nichts zu machen. Das ist heute noch so. Na, wir haben selber gerne gesurft. Und irgendwann habe ich gesagt, also Caddy und aufpassen und alles. Und dann meine Tochter, ob noch Brit anfing, dann habe ich gesagt, jetzt höre ich auf. Dann können die beide windsurfen, weil sonst ging das ja nicht mehr. Und wir sind da eigentlich dabei geblieben. Und das war einige harte Jahre, wo die anfingen in der World Cup beide. Dann ist der Eugen mal mit Björn unterwegs und ich mit den Brits, abwechslungsweise. Und jeden Monat woanders hin, das war schon ein bisschen hart.
3: Ja, ja, mein Vater und mein Bruder haben mich sozusagen rausgetreten aus Brett, weil sie haben gewusst, dass ich gute Chancen habe, mal was zu machen mit dem Windsurfen. Dann haben sie halt gesagt, ja, wenn sie jetzt nicht anfängt, später ist es zu spät. Und dann haben sie halt gesagt, ja, jetzt sagen wir halt, jetzt muss sie surfen. Später kann sie dann entscheiden selbst, ob sie will oder nicht.
2: Tja, alle Fragen, was wir von der Erfolg von Björn und seiner Schwester Britt hält. Und wir haben nie daran gedacht, dass da irgendwann mal Geld dran mitverdienen sollen. Das war nie beabsichtigt. Wir haben das als Sport gesehen und freitags. Wir haben das einfach aus Leidenschaft gemacht.
4: In der Anfangszeit, da konnte ich schon sagen, ja, ich muss das so und so und so machen. Aber da waren auch andere Zeiten damals. Da konnte ich schon ein bisschen Ratschläge noch geben. Das geht besser so und so. Dann hat er auch zugehört. Das ist ziemlich schnell gegangen, dass er mehr als ich wusste. Als er bei der PWA mitgefahren hat, dann da ging das. Also 19 Jahre war da war das vorbei.
0: Liam and I spent a lot of time on the board together. Doesn't matter if he's riding waves on a longboard, on a stand-up paddling board. We actually do whatever the weather says to do first. That way it never gets boring. The main thing is to spend time together on and off the water. Windsurfing is really a family sport, just like skiing or snowboarding. The ocean is an infinite space. The playground is unlimited, and so is the fun. And I think it's also an experience for my son when we're out there together on the water, and I hope that will continue for a long time.
4: Wenn du mich vor 3 Jahren gefragt hättest, wird Liam so gut wie Björn sagen, glaube ich nicht. Aber die letzten 2 Jahre ist er richtig, richtig nach vorne gekommen, muss ich schon sagen. Und er ist auch die Zeit auf dem Wasser, er trainiert, trainiert, trainiert. Wenn er dabei bleibt dann und nicht in der Diskos geht, dann könnte schon was werden, ja. Aber das braucht auch Disziplin von einem selbst, ne?
2: Das ist natürlich schön zu sehen, dass der Liam jetzt auch Interesse hat an Windsurfen.
5: Check that set.
0: Of course, Liam is often asked if he is following his father's footsteps. But he says that he is making his own footsteps. He takes advice from me most of the time and also learns many things from other professional windsurfers. He's getting bigger and bigger, stronger and stronger. And you can really tell his talent is helping him to make it to the top.
6: 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When the first time I went in a windsurfing board was 4. My dream for sure is gonna be like became a windsurfing champion.

Jahr aus, Jahr ein, von Jugend an. Und bei diesen Sprüngen, bei der Landung, treten immer axiale Stauchungen auf im Hüftgelenk. Jedes Mal wird der Knorpel aufs Neue gestaucht. Er hat nichts gespürt bei diesen Landungen, aber sein Knorpel hat sich das gemerkt. Der Knorpel vergisst nichts.

0: When you're far out, anything can happen. You have to be aware of that. The ocean demands respect. Nature is always stronger.
1: Wenn man sein Röntgenbild gesehen hat, dann hat man gedacht, man hat einen 80-jährigen Menschen vor sich. Das ist komplett aufgebrauchtes Material, Hüftgelenkmaterial.
2: Windsurfing for 40 years plus and over 30 years in the World Cup, well, obviously injuries happen. That's part of the sport as well. Also, from all the heavy jumping in Poso on Gran Canaria and the windsurfing all over the world, I had to exchange my left hip 18 months ago.
1: Und nachher reibt Knochen auf Knochen.
3: Hier ist kein Millimeter Gelenkspalt mehr.
0: The pain, of course, has been increasing for the last 2 years. So in the end, I couldn't sleep at all anymore. It was absolutely unbearable. I could never imagine my life without windsurfing. And with this hip replacement, I'm 100% sure that I'll be able to windsurf again, hopefully for many years to come.
4: Achtet darauf, dass beide Schrittlängen gleich lang sind, aber die Betonung ist auf dem Abdruck nach hinten. Dass du dich wirklich auf die Streckung des Hüftgelenks konzentrierst.
0: The hip was really bone on bone already for a long time. Now I had to be patient, one thing at a time. First walking and then building good muscles to get back on the board quickly.
3: Wo wir dann uns dazu entschlossen haben, die Implantation der Hüfte durchzuführen, war das im Nachhinein dann für Björn eine Erlösung.
5: Für einen stabilen Rumpf.
3: Der wichtigste Schritt, damit er jetzt eigentlich wieder sich quasi in dem Metier, in seinem Windsurfen wieder nochmal neue Ziele setzen konnte.
5: Sauber abrollen, sehr gut. Achte auch auf den Rhythmus,

0: Ich habe kein bestimmtes Trainingsprogramm. Ich surfe halt, wenn es gerade gut ist. Und das ist meistens sehr oft, also jeden Tag sozusagen. Und ich surfe auch nicht irgendwas Bestimmtes. Also ich sage morgens nicht, jetzt gehe ich raus und surfe zum Beispiel 6 Stunden. Wenn ich länger surfe, dann surfe ich halt, bis es lange nicht mehr Spaß macht an den Tag.
1: The very first speed contest where I participated was in 1987 on Fuerteventura. I was only 17 and was still in the 80s. Of course, that helped me to gain a lot of experience at a young age.
2: When this goes cold.

0: hast du so gut surfen gelernt?
1: Ja, ich wohne auf einem Kanal seit 7 Jahren. Ich bin Holländer, aber ich habe in Holland gewohnt. Mein Vater hat eine Surfschule und ich kann fast jeden Tag surfen.
0: Hast du gedacht, dass du bei den letzten 8 sein solltest?
1: Nein, habe ich nicht gedacht.
0: Bist du froh?
1: Ja, sehr froh.
0: Was hast du vor in Zukunft mit Surfen?
1: Profi zu werden.

0: Grüß Gott.
1: Du kriegst jetzt von mir wieder eine intraartikuläre Injektion ins rechte Hüftgelenk mit Hyaluronsäure. So wie wir es viele Jahre auf der linken Seite gemacht hatten, machen wir das jetzt auf der rechten Hüfte.

0: Das war's schon.
1: Das war's.
0: Und hast du was gespürt?
2: Perfekt.
3: Sehr schön.
4: Sah gut aus. Wir sind gerade beim Schauen. Und der Uli war schon ganz gespannt, ob das auch wirklich jetzt immer noch so ist, wie es sein soll.
5: Weil er ja seine Hüfte massiv belastet hat, weißt du?
3: Ja, ich habe ein wenig Sorge gehabt. Du hast hier dein neues Gelenk. Das ist sehr gut eingebaut. Und diese Schicht, ich habe immer wieder mit dem Uli darüber gesprochen, wenn du so viel Kraft da drauf bringst, wenn du deine Geschwindigkeit machst, dann kann das Polyethylen eventuell eher verbraucht werden.
4: Ja.
3: Darum finde ich diese Aufnahme sehr gut.
4: Das heißt, im Prinzip ist es so, wie es sein sollte, oder?
5: Also besser geht's nicht.
4: Ja, sehr gut. Ja, und durchschlafen, auf dem Rücken, auf der Seite, alles tipptopp. Und ich bin dann wieder ausgeschlafener und habe natürlich wieder mehr Energie, um dann nächsten Tag wieder Sport zu machen, Windsurfen zu gehen.
5: Ja.
4: Und das ist natürlich das Hauptziel.
5: Du bist eigentlich jetzt deutlich besser, wie du es in den letzten Jahren vor der Hüfte warst, oder?
4: Auf jeden Fall.
5: Ja, also ich habe deine Videos gesehen, die du mir geschickt hast. Also der Speed-Kanal in Lüderitz, das war im Grenzbereich, war das.
4: Ja, und im November ist wieder so weit, dann geht's weiter. Dann machen wir nochmal einen Großangriff. Mal schauen, wie weit nach vorne ich da surfen kann.
5: Ja.
0: Sehr gut.
4: Ja, also das ist immer das Ziel. Stärker, stärker, stärker. Schneller, schneller, schneller.
6: 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Welcome to the Lüderitz Speed Challenge. The channel is everywhere deep enough. Hurry up with starting and respect each other. Prepare for the next couple of days well, because we will have very good winds, and I think we can have winds for records. So I wish you all the best.
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0: Der Gunnar ist gestürzt, der ist wie eine Kanonenkugel. Ist er nach der Ziellinie gestürzt. Wenn das Brett nur ein bisschen railt, auf die Außenseite, auf die Lehseite, dann ist es wie eine Bremse. Dann bleibt das Ding stehen und du fliegst einfach vorne weg. Ich weiß auch nicht, ob es nicht besser wäre, wenn du dich hinlegst.
1: Nee, es wird schlechter.
0: Oder einmal
1: ein... Schon mal die Gehirnerschütterung. Ja. Ich hab das schon mal beim Doublen gehabt. Doch. Das hört nicht auf, ne? Weißt du, wenn du im Flug denkst, so, du steckst ein, steckst noch mal ein, steckst noch mal ein.
0: Das hat einfach nicht aufgehört.
1: Das hat nicht aufgehört.
0: Ich dachte, wie oft drehst du den noch ein? Das heißt, when will he start turning?
2: The channel is better than 2 years ago. It's straighter, the water is flatter, and the possibility to reach 100 kilometers are much bigger. And from this point of view, I'm very confident.
3: So, jetzt hier live in der Sportschau haben wir die Ergebnisse vom Dienstag. Ja, extrem stark. Björn Dunkerbeck, die Böe des Tages 51,3 mit fast 100 km/h Max Speed. Ja, viele Leute mit extrem guten Zeiten. Wir hoffen jetzt, dass wir das alles noch ein bisschen toppen können. Und da werden wohl noch ein Knoten mehr gehen.

0: someone knows how to win an event, it's my father. Any extra tip from him is gonna be more than useful.
1: One of the tips I give Liam is to pick up the best and biggest wave for the set, which usually is the second or third wave. Also then, ride it safely to make it to the end of the wave to have two secure points. Then you always count the two best waves and then go more radical as you go through the heat.
2: Man trainiert ja monatelang auf irgendwas hin, auf ein Ziel. Und im Wettkampf musst du das in ganz wenigen Minuten abrufen. Und das ist die Kunst eines Wettkampfsportlers. Und nur da hat er mit Björn an seiner Seite als Vater, als erfolgreichsten Windsurf-Profi auf dieser Erde, auch als Talent, die Möglichkeiten, auch ganz nach vorne zu kommen.

0: every spot is different. And a down the line spot like here in Punta Preta, you have to practice for years to get into perfection. So every heat, every wave you're riding is great to gain experience.
1: Wieder eine, schon mal ganz wichtig, nicht ab, jetzt weiter, aufi, laufen hier. Nein, das kann doch nicht wahr sein, ey.
2: Ey, du, das ist ja unfassbar, wie schwierig jetzt ist, die Wellen zu kriegen.
1: Jawohl, war gut, aber musst du trotzdem drin landen, ne? Ei, das kann doch nicht wahr sein. Der kann hier nicht bei direkt ableitendem Wind hier reinpumpen. Das geht nicht. Oft genug erklärt.
2: Der hat keine Ahnung.
0: It takes years of experience to be able to read the ocean. To really be able to pick out the best wave of the set and have a better chance to beat your opponent.
1: Also wenn jetzt noch die bessere Welle erwischt, der kann die noch ein bisschen ausbauen. Das kann alles dann nochmal ändern. Wir haben genau noch 4,5 Minuten. Eine ist schon mal erledigt.
3: Bei wem hat das gelernt?
0: Not only the heights of the waves important, also the radical maneuvers and the length of the riding decides how many points you're gonna get. Not to forget, it's a knockout system and only the two best ridden waves per heat count.
1: Dos vídeos, pasa el segundo, sí, con 10.38 y el Jay primero. Víctor fuera, con 9.40, algo de eso. Er hat im ersten Hit gut zugehört und hat alles perfekt gemacht. Im zweiten Hit hat er auch gut zugehört, aber alles falsch gemacht. Von dem her, er hat die erste Welle genommen vom Set, er hat die kleinsten Wellen genommen, die größten Wellen verloren. Das heißt,

0: we have such a good relationship. Like, he's more of like a friend and a good teacher. He used to be one of the best riders in the world also. I grew up with motorbikes. I got my first bike when I was 5 years old. But I wasn't really like a guy who always had this huge dream, oh, I'm gonna be a hard enduro athlete one day. I wasn't really motivated at the beginning. We had like this huge horse farm, so I was riding way more horses than really riding bikes. Then I had 1 year. I only wanted to go free skiing and become a free ski pro. Had no plan until I was 16, and then I said, yeah, let's see, maybe we can get into the sport. All of a sudden, you're like getting better, getting more professional, you're getting more hunger of having better results.
1: Ich habe gesehen, dass der Manuel das Potenzial hat. Super entwickelt, würde ich jetzt mal sagen, von Anfang an. Er hat gleich mal durch seine Skills, ist der, haben wir zusammen trainiert. Die Downhill-Fahrerei ist er bergab auch schnell geworden und irgendwann war er halt einfach schneller.
2: And then on the final rock garden, son passes father.
3: So my dad, I overtook him in the last rock section. It was just an amazing race.
1: Ich habe mich super darüber gefreut und das war halt dann auch der Zeitpunkt, wo man sagt, okay, das war für mich das letzte Jahr und für ihn vielleicht eine tolle Karriere. Und ich habe mir es immer gern angeschaut. Ja, natürlich bin ich sehr, sehr stolz auf ihn und ja, man liebt ihn natürlich, gell, und macht's da.
4: Du kennst meinen Plan, wie letztes Jahr.
3: Wie letztes Jahr?
4: Dein Plan?
3: Mein Plan.
4: Oh, okay, dann ist das mein Plan auch, oder?
3: Ja.
4: Hört sich gut an.
3: Darf ich sagen?
4: Ja. Hört sich. Aber nur mal eine perfekte Season oder einfach eine Season? Eine gute.
3: Gute Season.
4: Eine gute Season. Easy.
3: Reicht, oder?
4: Klar, weil sonst haben wir ein Problem mit den anderen Fahrern.
0: Plan is to be at the top and trying to be the guy who's gonna be unbeatable, but yeah, it's not easy. There's a lot of pressure. If you're on a high, if you're only winning all the time, it's quite hard for yourself if you're not gonna make it anymore.
5: I hope the peak still goes on, but you never know what's happening and you never know what's coming. Definitely not a young guy in the paddock anymore.

Wenn der Wind stärker wird, dann werden wir ein bisschen übermütig und pushen zu stark. Es wird halt unterschätzt, wenn man 80, 90, fast 100 km/h den Kanal runterfährt, ist wie ein Springer aus dem Auto raus bei 100 km/h oder 90. Es tust du Schmerzen zufügen.

0: Er ist noch immer einer der schnellsten. Er ist nach wie vor Anwärter auf den Weltrekord. Er ist jetzt wieder topfit, er ist motiviert und das ist schon sehr, sehr beeindruckend.
1: 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To break national records, of course, you don't need the perfect world record breaking day. But the wind is the wind, and not every year is as strong as it could be. National records are broken here every year. Just like Caro, she once again broke the South African woman's record. To break the world record is much more difficult. Vincent almost made it this year. Next year, November, we will be back again to break the 100 kilometers an hour barrier.
2: Der Rekord steht heute noch von Antoine Albot mit 53 Knoten und 27, also knappe 100 km/h im Durchschnitt. Also es fehlt uns noch ein Knoten und dann haben wir den Weltrekord gebrochen.
1: Of course, reaching the 100 kilometers an hour is the big goal for everyone. It will be difficult, but with the current knowledge of materials, it is possible.
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4: I'm looking forward to seeing you next time.
3: You had the wave sailing, you had the free riding, you had the speed sailing, you had the racing, and the combination between all of this makes it interesting and never gets boring. I even managed to win 7 world titles in the waves. Especially in the 90s, I was almost unbeatable.
1: I won the overall world tour for the 12th time in a row, both waves and racing. No other professional athlete has managed that yet. And of course, I'm very proud of that.
3: Yes, I grew up with windsurfing. Windsurfing is in my blood. I grew up with competition and I always wanted to be number one. Number two for me was not a question. That's what's driving me on. Meanwhile, I'm a family father with 4 kids. And I still enjoy windsurfing a lot, especially in the discipline of speed windsurfing.
1: My success has been made possible by my parents. Of course, they loved windsurfing already themselves. And I had a board under my feet before I even knew it. My mother was also very, very good in the windsurfing class. In the late 70s, early 80s, she was even vice world champion and of course could help me a lot with the technical and tactical things right from the beginning. My father was Spanish windsurfing champion, so he was really able to show me a lot of tricks in how to windsurf fast. And he still goes windsurfing very often.
5: So, ja, ja, ja. Warum ich ausgestiegen bin? Na, ich glaube wegen Windsurfing. Ich habe Windsurfen gelernt in 77 in Dänemark und ja, ziemlich kaltes Land. Waren wir auf Urlaub mal auf Gran Canaria über Weihnachten und da hat es sehr gut gefallen. Haben schnell einen Schluss gefasst und sind hier runtergezogen, 3 Monate später.
1: The most important people in my life, certainly my family, my parents, my sister, my wife and my children. I couldn't imagine living without a family or without children. I was enriched by it in all possible senses. But at the same time, I think in early 20s, mid-20s would have been way too early for me. But early 30s was perfect. When my dad used to teach me something, those were the great moments. Now it's me who can pass it on to Liam. We often had 3 generation Dunkerbacks at the start, especially on the Dunkerbach Speed Challenge. And these are highlights of our windsurfing days.
6: Hat nicht gern schwimmen gemacht und so, aber das war in Dänemark, da war das Wasser immer so kalt. Ne? Als wir dann hier runterkamen, dann kamen hier ein paar Surfbretter dazu, Windsurfbretter, die ersten, die Original-Windsurfer. Das hat dann schon ein bisschen interessant ausgeschaut für ihn, das musste man auch mal probieren. Dann haben wir halt gesagt, dass er, die Ula und ich ja erst schwimmen lernen, dann darfst du auch Windsurfen lernen. Und dann konnte er plötzlich, im Lauf von 2 Tagen konnte er schwimmen.
7: Man kann irgendwie Björn zu nichts zwingen. Das geht einfach nicht. Sein Kind war, wenn man nicht den Weg findet, ihn dazu zu erklären, wenn er nicht will, dann will er nicht. Dann ist absolut nichts zu machen. Das ist heute noch so.
8: Na, wir haben selber gerne gesurft. Und irgendwann habe ich gesagt, also,
7: Caddy und aufpassen und alles. Und dann meine Tochter an Ordnung Brit anfing. Dann habe ich gesagt, jetzt höre ich auf. Dann können die beide windsurfen, weil sonst ging das ja nicht mehr. Und wir sind da eigentlich dabei geblieben. Und das war einige harte Jahre, wo die anfingen in der World Cup beide. Dann ist der Eugen mal mit Björn unterwegs und ich mit der Brit, abwechslungsweise. Und jeden Monat woanders hin, das war schon ein bisschen hart.
8: Ja, ja, mein Vater und mein Bruder haben mich sozusagen rausgetreten aus Brett, weil sie haben gewusst, dass ich gute Chancen habe, mal was zu machen mit dem Windsurfen. Dann haben sie halt gesagt, ja, wenn sie jetzt nicht anfängt, später ist es zu spät. Und dann haben sie halt gesagt, ja, jetzt sagen wir halt, jetzt muss sie surfen. Später kann sie dann entscheiden selbst, ob sie will oder nicht.
7: Tja, alle Fragen, was wir von dem Erfolg von Björn und seiner Schwester Brit hält. Und wir haben nie dran gedacht, dass da irgendwann mal Geld dran mitverdienen sollen. Das war nie beabsichtigt. Wir haben das als Sport gesehen und freitags. Wir haben das einfach aus Leidenschaft gemacht.
9: In der Anfangszeit, da konnte ich schon sagen, ja, ich muss das so und so und so machen. Aber da waren auch andere Zeiten damals. Da konnte ich schon ein bisschen Ratschläge noch geben. Ne, das geht besser so und so. Dann hat er auch zugehört. Das ist ziemlich schnell gegangen, dass er mehr als ich wusste. Als er bei der PWA mitgefahren hat, dann da ging das. Also 19 Jahre da war das vorbei.
1: Liam and I spent a lot of time on the board together. Doesn't matter if he's riding waves on a longboard, on a stand-up paddling board. We like to do whatever the weather says to do first. That way it never gets boring. The main thing is to spend time together on and off the water. Windsurfing is really a family sport, just like skiing or snowboarding. The ocean is an infinite space. The playground is unlimited, and so is the fun. And I think it's also an experience for my son when we're out there together on the water, and I hope that will continue for a long time.
9: Wenn du mich vor 3 Jahren gefragt hättest, wird Liam so gut wie Björn sagen, glaube ich nicht. Aber die letzten 2 Jahre ist er richtig nach vorne gekommen, muss ich schon sagen. Und er ist auch die Zeit auf dem Wasser, er trainiert. Wenn er dabei bleibt, dann nicht in der Diskos geht, dann könnte schon was werden, ja. Aber es braucht auch Disziplin von einem selbst, ne?
7: Das ist natürlich schön zu sehen, dass der Liam jetzt auch Interesse hat an Windsurfen.
10: Check that in.
1: Of course, Liam is often asked if he is following his father's footsteps. But he says that he is making his own footsteps. He takes advice from me most of the time and also learns many things from other professional windsurfers. He's getting bigger and bigger, stronger and stronger. And you can really tell his talent is helping him to make it to the top.
11: I started like bodyboarding and surfing.

Jahr aus, Jahr ein, von Jugend an. Und bei diesen Sprüngen, bei der Landung, treten immer axiale Stauchungen auf im Hüftgelenk. Jedes Mal wird der Knorpel aufs Neue gestaucht. Er hat nichts gespürt bei diesen Landungen, aber sein Knorpel hat sich das gemerkt.

0: Merkt, der Knorpel vergisst nichts.
1: When you're far out, anything can happen. You have to be aware of that. The ocean demands respect. Nature is always stronger.
2: Wenn man sein Röntgenbild gesehen hat, dann hat man gedacht, man hat einen 80-jährigen Menschen vor sich. Das ist komplett aufgebrauchtes Material, Hüftgelenkmaterial.
3: Windsurfing for 40 years plus and over 30 years in the World Cup. Well, obviously injuries happen. That is part of the sport as well. Also from all the heavy jumping in Poso and Gran Canaria and the windsurfing all over the world, I had to exchange my left hip 18 months ago.
2: Und nachher reibt Knochen auf Knochen.
0: Hier ist kein Millimeter Gelenkspalt mehr.
1: The pain, of course, has been increasing for the last 2 years. So in the end, I couldn't sleep at all anymore. It was absolutely unbearable. I could never imagine my life without windsurfing. And with this hip replacement, I'm 100% sure that I'll be able to windsurf again, hopefully for many years to come.
4: Achtet darauf, dass beide Schrittlängen gleich lang sind, aber die Betonung ist auf dem Abdruck nach hinten, dass du dich wirklich auf die Streckung des Hüftgelenks konzentrierst.
1: The hip was really bone on bone already for a long time. Now I had to be patient, one thing at a time. First walking and then building good muscles to get back on the board quickly.
0: Wo wir dann uns dazu entschlossen haben, die Implantation der Hüfte durchzuführen, war das im Nachhinein dann für Björn eine Erlösung.
5: Mit schön stabilem Rumpf.
0: Der wichtigste Schritt, damit er jetzt eigentlich wieder sich quasi in dem Metier, in seinem Windsurfen wieder nochmal neue Ziele setzen konnte.
5: Sauber abrollen, sehr gut. Achte auch auf den Rhythmus,

0: Ich habe kein bestimmtes Trainingsprogramm. Ich surfe halt, wenn es gerade gut ist. Und das ist meistens sehr oft, also jeden Tag sozusagen. Und ich surfe auch nicht irgendwas Bestimmtes. Also ich sage morgens nicht, jetzt gehe ich raus und surfe zum Beispiel 6 Stunden. Wenn ich länger surfe, dann surfe ich halt, bis es lange nicht mehr Spaß macht an den Tag.
1: The very first speed contest where I participated was in 1987 on Fuerteventura. I was only 17 and was still in the 80s. Of course, that helped me to gain a lot of experience at a young age.

0: hast du so gut surfen gelernt?
1: Ja, ich wohne auf einem Kanal seit 7 Jahren. Ich bin Holländer, aber ich habe in Holland gewohnt. Mein Vater hat eine Surfschule und ich kann fast jeden Tag surfen.
0: Hast du gedacht, dass du bei den letzten 8 sein solltest?
1: Nein, habe ich nicht gedacht.
0: Bist du froh?
1: Ja, sehr froh.
0: Was hast du vor in Zukunft mit Surfen?
1: Profi zu werden.

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1: Wir haben ja über 250 Sportarten da und dann kann man halt wirklich schauen, wo sind die kleinen Stärken, wo liegt man so in dieser Red Bull Sportfamilie und kann das halt sehr gut einordnen.

0: Blue's gloves.
1: Du kriegst jetzt von mir wieder eine intraartikuläre Injektion ins rechte Hüftgelenk mit Hyaluronsäure. So wie wir es viele Jahre auf der linken Seite gemacht hatten, machen wir das jetzt auf der rechten.

0: Das war's schon.
1: Das war's.
0: Und hast du was gespürt?
2: Perfekt.
3: Sehr schön.
4: Sah gut aus. Wir sind gerade beim Schauen. Und, Uli war schon ganz gespannt, ob das auch wirklich jetzt immer noch so ist, wie es sein soll.
5: Weil er ja seine Hüfte massiv belastet hat, weißt du?
3: Ja, ich habe ein wenig Sorge gehabt. Du hast hier dein neues Gelenk. Das ist sehr gut eingebaut. Und diese Schicht, ich habe immer wieder mit dem Uli darüber gesprochen, wenn du so viel Kraft da drauf bringst, wenn du deine Geschwindigkeit machst, dann kann das Polyethylen eventuell eher verbraucht werden.
4: Ja.
3: Darum finde ich diese Aufnahme sehr gut.
4: Das heißt, im Prinzip ist es so, wie es sein sollte, oder?
5: Also besser geht's nicht.
4: Ja, sehr gut. Ja, und durchschlafen, auf dem Rücken, auf der Seite, alles tipptopp. Und ich bin dann wieder ausgeschlafen, ne? Und habe natürlich wieder mehr Energie, um dann nächsten Tag wieder Sport zu machen, Windsurfen zu gehen. Ja. Und das ist natürlich das Hauptziel.
5: Du bist eigentlich jetzt deutlich besser, wie du es in den letzten Jahren vor der Hüfte warst, oder?
4: Auf jeden Fall.
5: Ja, also ich habe deine Videos gesehen, die du mir geschickt hast. Also der Speed-Kanal in Lüderitz, das war im Grenzbereich, war das.
4: Ja, und im November ist wieder soweit, dann geht's weiter. Dann machen wir nochmal einen Großangriff. Mal schauen, wie weit nach vorne ich da surfen kann.
2: Sehr gut.
4: Ja, also, das ist immer das Ziel. Stärker, stärker, stärker. Schneller, schneller, schneller.
6: Good morning, everybody. Welcome to the Lüderitz Speed Challenge. The channel is everywhere.

0: Der Gunnar ist gestürzt, der ist wie eine Kanonenkugel, ist der nach der Ziellinie gestürzt. Wenn das Brett nur ein bisschen railt, auf die Außenseite, auf die Lehseite, dann ist es wie eine Bremse. Dann bleibt das Ding stehen und du fliegst einfach vorne weg.
1: Ich weiß auch nicht, ob es nicht besser wäre, wenn du dich hinlegst.
2: Nee, es wird schlechter.
1: Oder einmal ein...
2: Schon mehr Gehirnerschütterung. Ich habe das schon mal beim Double gehabt. Okay, das hört nicht auf, ne? Weißt du, wenn du im Flug denkst, und du schlägst ein, schlägst noch mal ein, schlägst noch mal ein.
1: Das hat einfach nicht aufgehört.
2: Das hat nicht aufgehört.
1: Ich dachte, wie oft drehst du den noch ein? Das heißt, when will he stop turning?
3: The channel is better than 2 years ago. It's straighter, the water is flatter, and the possibilities to reach 100 kilometers are much bigger. And from this point of view, I'm very confident.
4: So, jetzt hier live in der Sportschau haben wir die Ergebnisse vom Dienstag. Ja, extrem stark, Björn Dunkerbeck, die Böe des Tages 51,3 mit fast 100 km/h Max Speed. Ja, viele Leute mit extrem guten Zeiten. Wir hoffen jetzt, dass wir das alles noch ein bisschen toppen können. Und da werden wohl noch ein Knoten mehr gehen.

0: someone knows how to win an event, it's my father. Any extra tip from him is gonna be more than useful.
1: One of the tips I give Liam is to pick up the best and biggest wave of the set, which usually is the second or third wave. Also then, ride it safely to make it to the end of the wave to have two secure points, then you always count the two best waves and then go more radical as you go through the heat.
2: Man trainiert ja monatelang auf irgendwas hin, auf ein Ziel. Und im Wettkampf musst du das in ganz wenigen Minuten abrufen. Und das ist die Kunst eines Wettkampfsportlers. Und nur da hat er mit Björn an seiner Seite als Vater, als erfolgreichsten Windsurf-Profi auf dieser Erde, auch als Talent, die Möglichkeiten, auch ganz nach vorne zu kommen.

0: every spot is different. And a down the line spot like here in Punta Preta, you have to practice for years to get into perfection. So every heat, every wave you're riding is great to gain experience.
1: Wieder eine, schon mal ganz wichtig, nicht ab, jetzt weiter, aufi, laufen hier. Nein, das kann doch nicht wahr sein, ey.
2: Ey, du, das ist ja unfassbar, wie schwierig jetzt ist, die Wellen zu kriegen.
1: Jawohl, war gut, aber musst du trotzdem drin landen, ne? Ei, das kann doch nicht wahr sein. Der kann hier nicht bei direkt ableitendem Wind hier reinpumpen. Das geht nicht. Oft genug erklärt.
2: Der hat keine Ahnung.
0: It takes years of experience to be able to read the ocean. To really be able to pick out the best wave of the set and have a better chance to beat your opponent.
1: Also wenn jetzt noch die bessere Welle erwischt, der kann die noch ein bisschen ausbauen. Das kann alles dann nochmal ändern. Wir haben genau noch 4,5 Minuten. Eine ist schon mal erledigt.
3: Bei wem hat das gelernt?
0: Not only the heights of the waves important, also the radical maneuvers and the length of the riding decides how many points you're gonna get. Not to forget, it's a knockout system and only the two best ridden waves per heat count.
1: Dos vídeos, pasa el segundo, sí, con 10.38 y el Jay primero. Víctor fuera, con 9.40, algo de eso. Er hat im ersten Hit gut zugehört und hat alles perfekt gemacht. Im zweiten Hit hat er auch gut zugehört, aber alles falsch gemacht. Von dem her, er hat die erste Welle genommen vom Set, er hat die kleinsten Wellen genommen, die größten Wellen verloren. Das heißt, zuhören und dann das hinterher auch im Hit umsetzen, ist nicht immer gleich einfach.
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5: 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Well, the sport of windsurfing now is more exciting and more dynamic than it's ever been. I mean, in Buren's day, you know, we already saw the infancy of so many maneuvers that were thought impossible. 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You can always be progressing. You can always be trying new moves. And it seems like there's no limit to what people can do.